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1: Das 3 Uhr. An 3 Minuten.
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1: Das Feierauer. Am 1 Minute.
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3: Das von der Wauer. An 1 Minute.
4: Et gott für die nächsten Tage ein bisschen mehr warm. Den Mittwoch und den Donnerstag war ja dann echt mehr kill. Wenn ich so will, mit nicht mehr 25 Grad. Die nächste Tage geht dann auf 30 Grad drauf. Eventuell sind die Sonne ein paar Donner wieder dran. Ganz klar ist die Entwicklung. Und nicht nach wie vor sind viel zu viel drischer.
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1: Guten Morgen!
2: Et gott für die nächsten Dage ein bisschen mehr warm, den Mittwoch und den Donnerstag war ja das erste mehr kill, wenn ich so will, mit nicht mehr 25 Grad. Die nächste Dage geht es auf 30 Grad rauf. 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
1: 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In Deutschland gibt mittlerweile 1,4 Millionen Elektroautos auf der Straße. Das hat ausnehmend ein Zehntel von dem, was eigentlich an 5 Jahren so erreicht gehen. Klingt eigentlich ambitiös, also Ziele sind quasi nämlich jetzt erreicht, zumal die Elektroauto ja auch immer mehr Kritik auf vier rufen oder Verunsicherung, lass mal so sagen. 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
3: Ja, also davon kann man ausgehen. Experten schätzen optimistisch, dass bis zu diesem Termin maximal 10 bis 11 Millionen E-Fahrzeuge auf den Straßen unterwegs sein werden. Es ist ja auch so, dass Ende 2022, da wurde die Millionengrenze erstmals geknackt. Und jetzt, wie Sie sagen, sind es 1,4 Millionen reine E-Autos. Also davon auszugehen, dass da 15 Millionen Elektrofahrzeuge 2030 da sein werden, das wird nicht klappen. Jedenfalls nicht mit den Maßnahmen, die seither ergriffen wurden.
1: Ja, seit dem Ende von der Förderung von Elektroautos in Deutschland ist auch 12 von den Neuzulassungen direkt katastrophal zurückgegangen. Mehr ist das ein ähnlicher Grund.
3: Es gibt ja sonstige, sag ich mal, Unsicherheiten weltweit, also die Kriegslage, Lieferengpässe, höhere Lebenshaltungskosten, Jobverlustängste, das gebremste Wirtschaftswachstum. Viele Verbraucher sind einfach irritiert, verunsichert und warten jetzt erstmal ab.
1: Viele Autohersteller bieten mittlerweile selber seit Rabatte auf Elektroautos. Eventuell könnten dadurch Elektroautos mehr bezahlbar gehen, das momentan aber noch nicht der Fall. Mir geht es dann auch positive Signale, die Hoffnung machen, dass es mit der Verkehrswende einfach noch weitergeht, auch nicht rückwärts.
3: Ja, also zum einen, wenn man ins europäische Ausland schaut, da werden zum Teil ganz andere Fördermaßnahmen auch noch ergriffen, also zum Beispiel Abwrackprämien für Verbrenner oder Steuererleichterungen, ich meine, die gibt es bei uns auch, aber oder Bonuszahlungen für Käufer aus ländlichen Regionen. Hier muss sich in Deutschland sicherlich auch etwas tun. Es muss also Kaufanreize geben und aber auch für Dinge wie der Ausbau der Ladeinfrastruktur vorangetrieben werden und auch das Stromnetz stabilisiert werden, weil all diese Dinge sind im Moment noch Unsicherheiten, die aus dem Weg geräumt werden sollten.
1: Soweit Andrea Weller, Redakteurin beim MOV von Automotorsport zu den E-Autos. Und dass es einfach noch ein bisschen Hoffnung gibt.
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1: Das Ning Hour. An 1 Minute.
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3: Ob einem Velo. An dem Fall fuhren, wo ich gerade lost wird. Allerdings muss ich wieder und Rad checken. Ich habe im Keller gestanden und auch da muss ich ein bisschen Handmodulieren, für den anderen Abschuss zu bringen. Wenn ich das möchte, habe ich einen Tipp, dass ich für die Velo-Saison da lo kriegt, hört lo Sarah Maria Deckert von der Reitschaft Myself für Reis. Guten Morgen, Sarah Marie.
4: Hallo.
3: Wenn man sich die Kosten für einen professionellen Check-up in der Werkstatt sparen will und das lieber selber machen möchte, was sind da die Basics, die man auf jeden Fall machen sollte?
4: Also auf die Checkliste habe ich jetzt mal nur Basics gesetzt, also wirklich Fahrrad putzen, die Reifen auf jeden Fall checken, das ist natürlich wichtig. Die Kette sollte gut laufen, also die ordentlich schmieren und als letztes die Bremsen, weil die sind wirklich wichtig.
3: Fahrradfahren macht ja Spaß, man kommt aber, wenn man ordentlich in die Pedale tritt oder Gegenwind hat, auch mal schnell in Schwitzen, was auf dem Weg zur Arbeit ziemlich doof ist. Leider kann man auch nicht in jenen schicken oder feinen Klamotten aufs Rad steigen, das reibt schnell durch oder wird dreckig. Was rätst du uns?
4: Ja, also ich würde sowieso in erster Linie dazu raten, gemütlich zu fahren. Also ob man jetzt 5 Minuten früher oder später ankommt im Büro, ist meistens egal. Deswegen sollte man das schon als so kleine Entschleunigungsübung sehen. Dann ist das mit dem Schwitzen schon mal gar kein so großes Problem. Und wer aber trotzdem das also als Sportausgleich braucht morgens, der könnte wirklich drüber nachdenken, sich tatsächlich einfach ein Hemd zum Wechseln mitzunehmen.
3: Dass Autofahrer leider häufig ziemlich rücksichtslos sind und Radfahrer in gefährliche Situationen bringen, ist ja bekannt. Wir wollen aber natürlich auch nicht verschweigen, dass es ein paar ziemlich kamikaze Radfahrer gibt, für die keine Regeln zu gelten scheinen.
4: In der Tat gelten Geschwindigkeitsbegrenzungen auch für Radfahrer. Man kann geblitzt werden. Jetzt hat man natürlich keinen Schild vorne am Fahrrad, aber das geht trotzdem mit Radarkontrollen und Beamten in Zivil oder in Uniform, die einen dann anhalten können und man ein Bußgeld bekommt. Ansonsten vielleicht ganz noch interessant zu wissen, die Promillegrenze, die liegt bei sehr toleranten 1,6%. Aber wenn man fahrauffällig unterwegs ist, dann kann es auch bei weniger, also bei einem niedrigeren Wert gefährlich werden. Was ein Mythos übrigens ist, sind die Kopfhörer, dass die verboten sind auf dem Rad. Das stimmt nicht. Die Hände müssen frei sein und man muss seine Umgebung noch wahrnehmen, also auf die Lautstärke einfach ein bisschen achten.
3: Noch eine gute Nachricht zum Schluss. Man kann über seinen Arbeitgeber nicht nur einen Dienstwagen leasen, sondern auch ein Dienstrad. Wie geht das eigentlich?
4: Das ist im Grunde genau dasselbe. Auch Fahrräder kann ich leasen, übrigens schon seit 6 Jahren. Also das ist gar nicht neu, nur weiß es niemand. Das geht ganz einfach über den Arbeitgeber und über so 36 Monate wird diese Rate von dem eigenen Bruttogehalt abgezogen. Das bedeutet letztlich dann auch, dass mein zu versteuerndes Einkommen geringer wird. Dazu gehört auch übrigens Zubehör wie Sattelreifen und Schloss. Also auch all das kann geleast werden.
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1: Das 10 Uhr. An 2 Minuten.
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3: Guten Morgen! Es geht die nächsten Tage ein bisschen mehr warm, den Mittwoch und den Donnerstag war ja dann echt mehr kill, wenn ich so will, mit nicht mehr 25 Grad. Die nächsten Tage geht es auf 30 Grad rauf. Eventuell sind die Sonne ein paar Donnerwetter dran. Ganz klar ist die Entwicklung, wenn er nicht nach wie vor sind, viel zu viel trischen.

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1: 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Elektromobilität ist längst keine Zukunft mehr, für viele eine echte Option im Alter. Gerade lo überlegen sich viele Autofahrer, ob das Umstieg auf ein E-Auto der richtige Schritt ist, wer Argumente dafür schwätzen, aber was dabei zu berücksichtigen wird, das hat der Jonas Wolbert herausgefunden.
3: Auf E-Mobilität umzusteigen lohnt sich. Die Autos an sich werden immer erschwinglicher. Es braucht keinen Ölwechsel, es gibt weniger Verschleiß und auch das Laden ist insgesamt günstiger als Kraftstoff, bestätigt auch Elke Gawin vom Ladetechnik-Spezialisten GoE.
4: Ein modernes E-Auto hat in der Regel Reichweiten von rund 400 Kilometern plus. Das reicht locker für den Alltag. Bei langen Autofahrten plant man kurze Ladepausen ein. Meistens dauert es dann keine halbe Stunde und es geht mit vollem Akku wieder weiter.
3: Die staatliche Förderung für Privatpersonen unter einer bestimmten Einkommensgrenze liegt bei reinen E-Autos mittlerweile bei bis zu 6.000 Euro. Und auch für das Laden in Mehrfamilienhäusern gibt es Unterstützung.
4: Die Kriterien sind: mindestens 6 Parkplätze pro Gebäude, müssen zumindest vorverkabelt werden für die Installation einer Wallbox mit maximal 22 kW Ladeleistung. Unsere GoE-Produktlinie Pro Cable erfüllt diese Anforderungen zum Beispiel.
3: Wenn diese Kriterien erfüllt sind, gibt es 1.300 Euro Förderung pro Stellplatz. Und übrigens, entgegen der gängigen Vorurteile, ist das Fahrgefühl durchaus sehr angenehm.
4: Du gleitest dahin ohne Rütteln, du steuerst im Grunde alles mit einem Pedal. Wenn du beschleunigst, zieht das Auto sofort los, ab der ersten Sekunde. Kein Schalten, kein Kuppeln. Und natürlich nie wieder Tankstelle. Unabhängigkeit vom Ölpreis, man fährt abgasfrei, man fährt leise und die langfristige Kostenersparnis gibt's auch noch.
1: Das Umstieg auf ein E-Auto kann also nicht mehr Spaß machen, wird sich durchaus lohnen. Gerade wird aktuell auch Fördermöglichkeiten gehen. Mit Informationen gehen dort auch in der go-e.com.
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4: Und da ist es auch wichtig, Kindern auch Wertschätzung beizubringen, dass sie eben auch fragen können. Und die Fragen können die unterschiedlichsten Farben haben. 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Und das kann der Beginn einer ganz aufregenden Reise durch die Wissenschaft sein.
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4: Es beginnt mit einem wunderschönen Regenbogen, den wir am Himmel entdecken. 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Und wenn wir unseren Alltag nur ganz bewusst unter die Lupe nehmen und diesen noch mit einer Portion Forschergeist kombinieren, dann können wir die spannendsten Rätsel der Welt lösen.
3: Dabei sollte das Lernen nicht trocken und langweilig sein, sondern muss viel stärker mit positiven und angenehmen Elementen, die die Welt zu bieten hat, assoziiert werden.
4: 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Neben den Kreativstudios gibt es aber auch ein absolutes Highlight, unseren Science Dome. Das ist ein spektakulärer Ort, um entweder unter Hochspannung Blitze live zu erleben oder aber auch ganz gemütlich unter der 360-Grad-Kuppel eine Reise durch weite Galaxien oder zauberhafte Unterwasserwelten in 3D zu erleben.
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1: 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An 2 Minuten.
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3: Es geht für die nächsten Tage ein bisschen mehr warm, den Mittwoch und den Donnerstag war ja dann echt mehr kühl, wenn ich so will, mit nicht mehr 25 Grad. Die nächsten Tage geht es auf 30 Grad rauf. Eventuell sind die Sonne ein paar Donner wieder dran. Ganz klar ist die Entwicklung noch nicht nach wie vor sind viel zu viel trischen.
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1: 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Am 2 Minuten.
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3: Es wird für die nächsten Tage ein bisschen mehr warm, den Mittwoch und den Donnerstag war ja das erste mehr kill, wenn ich so will, mit nicht mehr 25 Grad. Die nächste Tage geht es auf 30 Grad rauf. Eventuell sind die Sonne ein paar Donnerwetter dran. Ganz klar ist die Entwicklung, wenn da nicht nach wie vor sind viel zu viel drischen.
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1: Das 2 Uhr an 1 Minute.
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3: Es wird für die nächsten Tage ein bisschen mehr warm, den Mittwoch und den Donnerstag war ja das erste mehr kill, wenn ich so will, mit nicht mehr 25 Grad. Die nächste Tage geht es auf 30 Grad rauf. Eventuell sind die Sonne ein paar Donnerwetter dran. Ganz klar ist die Entwicklung, wenn nicht nach wie vor sind viel zu viel drischen.
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3: Es geht für die nächsten Tage ein bisschen mehr warm, den Mittwoch und den Donnerstag war ja dann echt mehr kühl, wenn ich so will, mit nicht mehr 25 Grad. Die nächste Tage geht es auf 30 Grad rauf. Eventuell sind die Sonne und ein paar Donnerwetter dran. Ganz klar ist die Entwicklung, wenn er nicht nach wie vor sind, viel zu viel drischen.

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2: 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Stones gehören, das ist klar, zu den größten Rockbands von allen Zeiten. Jealous Lover, das weist hier ein typischer Sound. 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

0: Eins von dem gut.
1: Das von der Wauer. An 2 Minuten.
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3: Es geht für die nächsten Tage ein bisschen mehr warm. Den Mittwoch und den Donnerstag war ja dann echt mehr kill, wenn ich so will, mit nicht mehr 25 Grad. Die nächsten Tage geht es auf 30 Grad rauf. Eventuell sind die Sonne ein paar Donner wieder dran. Ganz klar ist die Entwicklung noch nicht nach wie vor sind viel zu viel trischen.
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0: Eins von dem gut.
1: Das sechs Uhr. An 2 Minuten.
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3: Es wird für die nächsten Tage ein bisschen mehr warm, den Mittwoch und den Donnerstag war ja dann echt mehr kill, wenn ich so will, mit nicht mehr 25 Grad. Die nächsten Tage geht es auf 30 Grad rauf. Eventuell sind die Sonne und ein paar Donnerwetter dran. Ganz klar ist die Entwicklung noch nicht nach wie vor sind viel zu viel trischen. 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
3: Das 7 Uhr. An 1 Minute.
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5: Es wird für die nächsten Tage ein bisschen mehr warm, den Mittwoch und den Donnerstag war ja das erste mehr kühl, wenn ich so will, mit nicht mehr 25 Grad. Die nächsten Tage geht es auf 30 Grad rauf. Eventuell sind die Sonne ein paar Donnerwetter dran. Ganz klar ist die Entwicklung noch nicht nach wie vor, sind viel zu viel trischen.

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1: 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Am Dissland hat man heute dann ein Buchtipp, und so ein Buchtipp von der Bestseller-Autorin Helene Fischer, Wirf allen Schatten. Daran erzählt sie die Geschichte von Trennung und Einsamkeit, mir von Neu von der Hoffnung. 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
3: Josef lebt einsam und zurückgezogen auf einem Hof in den Bergen. Seine Frau hat ihn verlassen, um mit dem gemeinsamen Sohn in die Stadt zu ziehen. Während er mit seinem Schicksal hadert, wird eine unerwartete Begegnung zu einem Wendepunkt, erklärt Autorin Helene Fischer.
4: Dann landet Birdie bei ihm. Die ist 20, die ist auf der Flucht vor ihrer Familie, verletzt und geschwächt. Sie ist sehr eigensinnig, meinungsstark. Und ja, zwischen den beiden entsteht dann eine Freundschaft. Und beide beginnen sich langsam zu öffnen und geben ihrem Leben eine neue Richtung.
3: Dass ihr neuer Roman Anfang der 1960er Jahre spielt, hat ganz spezielle Gründe. Neben der melancholischen Stimmung inmitten der Berge wollte Helene Fischer besonders einen bestimmten Zeitgeist abbilden.
4: Weil Josef eben 45 ist und weil ich wollte, dass er den Zweiten Weltkrieg miterlebt hat, habe ich mich dann fürs Jahr 63 entschieden. Und das ist ja auch so eine Zwischenzeit. Die piefigen 50er, die sind vorbei. Und die leise Ahnung, was 68 dann passieren wird, die liegt ja schon in der Luft. Jedenfalls bei den drei Frauen des Romans.
3: Wirf einen Schatten. Macht nachdenklich, ist sehr einfühlsam geschrieben und zeigt, dass es sich auch in schweren Zeiten lohnt, hoffnungsvoll zu bleiben.
4: Es geht um die Frage, welches Leben wir leben wollen. Es geht auch um Männlichkeit und Vaterschaft. Es war spannend für mich zu sehen, wo die Ursprünge dieser falsch verstandenen Männlichkeit liegen, die uns ja bis heute das Leben schwer machen. Und es geht um Liebe in all ihren Formen und natürlich auch um die Solidarität unter den drei Frauen und um die Kraft von Poesie.
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3: Ich weiß es richtig, die ersten haut richtig kompliziert gehen. Die ersten sollen natürlich lecker sein, aber vor allem sollen das schmecken. Das ist ja klar. Es soll aber auch gesund sein. Am besten ein Bio-Siegel, was dann aus der eigenen Region kommt. Das können so einfach mitgehen. Es darf nicht fettig sein, nicht süß, es muss vor allem frisch sein und vor allem viel Nährstoffe enthalten. Und das hier für alle nicht dick machen, was ja auch nicht so einfach ist. 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Aber wenn ein Kinder fried verzieht er gerne Essen, kriegt ihn überraschenderweise eine Antworten, wie man mit Pizza, Pommes, Nudeln mit Tomatensauce.
4: Ich esse am liebsten Döner.
5: Ich esse gerne Kartoffeln mit Quark.
6: Ich esse am liebsten Spaghetti mit Spinat.
7: Ich esse gerne.
8: Ja, also ich esse auch sehr gerne, aber ich denke nicht den ganzen Tag dran.
9: Also ich esse am liebsten mit meinen Freunden und wenn es nicht geht, dann am liebsten mit meiner Familie zusammen am Essenstisch.
10: Essen ist langweilig, wenn es nicht schmeckt.
11: Also ich würde mir gern wünschen, wenn Mama das jetzt kochen könnte, würde ich dann Grießbrei mit Kirschsoße essen und Zimt und Zucker.
3: Aber vielleicht wird Mama das dann noch hören.
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2: 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An 1 Minute.
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1: Der ganze Tag am Strand verbringen, bisschen rundherum fahren, andere Länder kennenlernen, nicht mehr lang. Dann ist die Majorität von den Leuten an der Vakanz. Aber bei aller Fried, für und allem Dirsten an der Vakanz, kann zur Aventur gehen. Unbekannten, an der Krien, an der Gewürze. Et braucht Mundschein, Puddig für sich dann und Vakanzkischen zu gewinnen. Dass es sich lohnt, ob das Abenteuer sich anzulassen, das weiß den Starkoch Tim Melzer an der Kochzeitschrift Essen und Trinken für jeden Tag. An ein von seinen Favoriten, die ihn aus der Vakanzkischen vorstellt, müssen dann noch hier am Studio. Guten Morgen, Tim.
2: Einen wunderschönen guten Morgen wünsche ich.
1: Tim, was ist für dich das Besondere am Essen im Urlaub und macht für dich eine gute Urlaubsküche aus?
2: Also was ich definitiv immer wieder mitnehme, ist die Einfachheit der Küche. Denn wenn du dich in verschiedenen Länderküchen umguckst, dass der Ursprung der Küche ist oftmals ein ganz, ganz, ganz einfacher und man braucht nicht viel Gedöns. Man braucht nicht viel Gewürze, nicht viel Kräuter, nicht viel Technik. Eigentlich braucht man einen Ofen, Grill oder einen Topf. Man braucht ein herrliches Grundprodukt und vielleicht zwei, drei feine Begleiter, die dem Grundprodukt ein bisschen schmeicheln und das noch hervorheben. Zum Beispiel eine Lammkeule oder eine Lammschulter aus dem Ofen. Klingt jetzt so nach großer französischer feiner Küche. Ganz ehrlich, so wie ich es kennengelernt habe, einfacher geht's nicht mehr. Zwiebeln, Karotten klein schneiden, ein bisschen Bier mit in die Auflaufform, das Lamm mit Salz und Zitronensaft drüber, ab in den Ofen schieben, nach 2,5 Stunden rausholen und genießen.
1: Je weiter im Urlaub die Reise geht, desto gewöhnungsbedürftiger wird ja auch die Küche. Wie weit geht da deine eigene Experimentierfreude? Wo liegt denn für dich da noch die Grenzen?
2: Ich gehöre schon zu den Leuten, die relativ experimentierfreudig sind. Wenn es dann aber allerdings Gerichte sind, die so in meinem Kulturkreis nicht Standard sind, dann entscheide ich wirklich individuell, ob ich es essen möchte oder nicht. Also ich muss jetzt nicht auf Zwang Schlange essen oder auf Krampf irgendwelches Ungeziefer essen, irgendwelche Käfer oder Kakerlaken, die an den Straßenrändern angeboten werden. Wenn es aber mal ein Fisch ist, den ich nicht kenne, oder wenn es mal Gemüse und Kraut ist, was ich nicht kenne, dann greife ich natürlich zu.
1: Selbst wenn man sich auf die Urlaubsküche einlässt, bei den Getränken laden viele ganz schnell beim den Standards, zum Beispiel beim deutschen Bier. Ist das meist auch im Ausland so? Gibt es das überhaupt? Ist da auch ein bisschen Experimentierfreude gefragt?
2: Also am Ende des Tages sage ich den Leuten immer, sie sollen trinken das, was ihnen schmeckt. Das Einzige, was ich immer empfehle, ist wirklich, wenn ich mich schon im Ausland befinde, dann sollte ich mich auch versuchen, mit den lokalen Produkten auseinanderzusetzen. Und in Spanien, auch die haben gutes Bier. Die Spanier haben tolle Weine, die Italiener haben tolle Weine. Und es macht keinen Sinn, wenn ich in Italien bin, Wein aus Australien zu trinken. Das wäre schade, da würde ich einiges verpassen. Weil das kann ich dann auch wieder hier zu Hause machen.
1: Sommerurlaub 2012. Wie geht das da für dich und wo geht das hin? Wo kann man sich besonders inspirieren?
2: Für mein Urlaubsziel in diesem Jahr mal wieder erstmal hauptsächlich natürlich Spanien. Mein Mädchen lebt da, ich habe dann ein kleines Häuschen und von da verbringe ich halt sehr viel Zeit in Spanien. Aber nichtsdestotrotz, die Leute fahren ja nach Italien, nach Frankreich, nach Dänemark. Manchmal vielleicht auch nur an die Mecklenburger Seenplatte. Und wer Inspiration braucht, vielleicht für die ein oder andere leckere Urlaubsgeschichte, sprich kulinarischen Ursprungs, da haben wir fantastische Rezepte entwickelt mit Essen und Trinken für jeden Tag.
1: Tim, vielen Dank für die Tipps und dass du heute wieder hier warst.
2: Tschüss und vielen Dank.
0: Am mehr Rezepte fahren wir natürlich auch bei Essen und Trinken für jeden Tag.

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